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1: 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An 1 Minute die aktuellen Chart-Hits. 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
1: Das Feierauer. An 1 Minute.
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1: 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Lass dich überraschen, heißt bei so 3 Monaten Coldplay.

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1: Das ist eine Wauer. An 1 Minute.
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1: Das 2 Uhr. An 2 Minuten.
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3: Nach einem Blick auf Meteo geheilt, die geht dann noch auf Freude ein bisschen mehr warm wie gestern. Und dafür allerdings nach wie vor immer noch viel zu viel dröscheln.
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1: Et ist 3 Uhr. An 2 Minuten.
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9: 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Ja, Ed Sheeran hört mittlerweile so viele Lieder in unserer Sammlung. Hey, also da kenne ich noch wirklich ziemlich viele raus. Ich habe noch einfach mal ein drehes Gesicht. Und zwar erst im Jahr 2014, Thinking Out Loud.
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1: Das von der Wauer. An 2 Minuten.
2: 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Wei erst wieder bei Eis am Sendegebiet?
3: Nach ein Blick auf Meteo geheilt, die gibt da noch eine Freude, ein bisschen Chemie. Wärm wie gestern, an dafür allerdings nach wie vor immer noch viel zu viel dröscheln.
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1: Das sechs Uhr. An drei Minuten.
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3: Nach ein Blick auf Meteo geheilt, die geht dann noch auf Freude ein bisschen Chemie warm wie gestern. 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
1: Das ist 7 Uhr. An 2 Minuten.
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3: Nach dem Blick auf Meteo gehalten, die geht dann noch auf Freude ein bisschen mehr warm wie gestern. Und dafür allerdings nach wie vor immer noch viel zu viel dröscheln.

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1: Hä?
0: Wer ist denn das? 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Und da habe ich jetzt aber auch eine Information dazu bekommen. Das ist erstens mal eine Band, wo sich mehrere doch sehr namhafte Musiker zusammengeschlossen haben, um Musik zu machen. Und außerdem ist es Musik aus einem Film, nämlich aus Hulk. Aus dem Soundtrack zum Film Hulk. 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Das ist der Sänger von den Stone Temple Pilots und außerdem noch dreimal Musiker von Guns N' Roses. Zum Beispiel Slash, das ist der Gitarrist von Guns N' Roses oder Duff McKagan, der spielt normalerweise Bass bei Guns N' Roses oder Matt Sorum, das ist der Drummer von Guns N' Roses. Die und noch ein paar andere sind zusammen. 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
1: Das Ning Hour. An 3 Minuten.
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4: It's on the 16 hour and then since 19 hour.

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0: Das 10 Uhr. An 2 Minuten.
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